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1: Kurz nach sechs und wir sind noch sehr müde. Jana und Marlon hier. Hi, guten Morgen.
2: Good morning.
1: Wir waren gestern entspannt, sage ich jetzt in Anführungszeichen, was trinken, after work mit den Kollegen. Und ich sehe gerade, hast du das gleiche an wie gestern, Digga?
2: Aber ich schwöre, ich habe A geschlafen und ich habe nicht in den Klamotten geschlafen. Ich habe heute Morgen tatsächlich mich in der Früh nicht gesehen, noch ein neues Outfit raussuchen. Ich war zu müde.
1: Ja, es war ein Spaßgetränk zu viel gestern Abend.
2: Na? Upsi.
1: Aber wie unsere Eltern immer gesagt haben, Grüße gehen raus. Wer feiern gehen kann, kann auch arbeiten gehen.
2: Ey, ich bin so stolz auf dich, Jana.
1: Dankeschön, ich bin auch stolz auf dich. Schön, dass ihr eingeschaltet habt hier bei Absolut Hot. Wir hören jetzt One Republic mit Need Your Love. Guten Morgen.

0: Donnerstag geht die WM los, Horis.
1: HDF. Ich hasse Fußball.
0: Ja, ich weiß, dass ganz viele von euch auch Fußball hassen, aber wir müssen jetzt mal kurz drüber sprechen, okay? Wir haben jetzt nämlich anlässlich der WM auch den WM-Song bei uns in der Playlist, ganz neu bei Absolut Hot von Shakira, Die Die.
1: Der macht Spaß.
0: Natürlich
1: der
0: macht der Spaß und allgemein die WM-Songs machen alle Spaß.
1: Ja, dann
0: Trust
1: los.

0: Shakira ist schon immer Ikone, ja. Ja. Hallo?
1: Oh, Herbert.
0: Ja, der Herbert. Leute, ich freue mich so sehr. Donnerstag geht's los. Ich verspreche, ich rede nicht mehr über Fußball. Wir machen jetzt weiter mit Musik hier bei Absolut Hot mit Shakira und Burna Boy. Das ist Die Die. Wir sind Jana und Marlon. Hi.

0: Jana, welches findest du geiler? Ist das oder was ist das? Ist das Spicier, das Foto?
1: Nee, ich würde das nehmen. Das ist geiler.
0: Ja?
1: Auf jeden Fall, ja.
0: Hollies, bei uns in der Insta-Story gibt's Exclusive Content von Jana und mir diese Woche. Vielleicht gibt's auch ein paar Socken-Fußfotos. Spaß.
1: Storno.
0: Wir lassen euch nur behind the scenes dran teilhaben, was hier so im Studio alles so abgeht. Folgt gerne mal rein und schaut rein. @absolutradio heißen wir auf Insta. Neuer, geiler.

0: Was man nicht macht für ein bisschen Cash. Der Papst ist gerade in Spanien. Und wir haben jetzt gelesen, dass Leute in Barcelona am Wochenende einfach ihren Balkon vermietet haben, damit andere Leute oder Touris da draufgehen können und den Papst dann beobachten können.
1: Aus einem exklusiven Blickwinkel.
0: Ja.
1: Für schlappe 2000 Euro. 2000 Euro zahlen Menschen, um in Barcelona vom Balkon auf den Papst draufzuschauen.
0: Mhm.
1: Das ist verrückt. Und ich habe auch gelesen im Internet, dass es sogar eine Steuerpflicht gibt für sowas. Einnahmen aus der kurzzeitigen Vermietung müssen beim Finanzamt gemeldet und versteuert werden.
0: Ja gut, weil halt alle diese gleiche Idee hatten und sich dachten, ey, da schlage ich richtig Geld raus.
1: Wie wild einfach.
0: Wir würden aber gerne mal von euch wissen heute, was war das Wildeste, was ihr für Geld gemacht habt?
1: Ja.
0: Ich meine, ich höre es öfter, dass Leute irgendwie ihre Wohnung vermieten. Balkon habe ich jetzt noch nie mitbekommen, aber
1: nee.
0: Wohnung könnte ja sein. Also, wenn ihr da eine Story habt, gerne reinmelden. 0160 4800 700 ist die Nummer zu uns ins Absolut Hot Studio. Jana und Mann.

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0: Red Flags lassen wir schön hinter uns für den Hot Girl Hot Boy Summer. Damit das hier klar ist, wir hören jetzt auch den passenden Song dafür bei uns auf Absolut Hot. Der ist neu von Austis. Wir haben jetzt kurz nach 7:30.
1: Hi, this is Austis and The Art of Letting Go is a song about missing someone but knowing that whatever you had wasn't necessarily right for the future. So it's about letting go but being okay with letting go. How you just grow as a person and how you don't always get to do that with the people that you thought you were gonna do it with. But that's okay.
2: Ich kann aus eigener Erfahrung sagen, ja, ich checke. Loslassen ist gut, ne? Manchmal ist man halt einfach alleine vielleicht besser dran, aber das geht auch nur so lang, bis dein iPhone wiederkommt mit einem bodenlosen Fotorückblick. Dein Jahr 2024 und es sind nur die schönsten Momente mit deinem Ex-Freund zusammengeschnitten. Grüße gehen raus, vielen Dank dafür.
0: So leicht ist es dann doch nicht, wie Orsis das gerade so beschrieben hat.
2: Nö.
0: Aber man kann es ausstellen, by the way, Jana. Ach. Empfohlene Inhalte anzeigen, einfach ausstellen.
2: Okay, dann werde ich das wohl machen. Absolut Hot ist an bei euch. Schön, dass ihr dabei seid.

0: Viertel vor sieben, hier bei Absolut Hot. Wir hören jetzt Paula Stella mit Love Sick, die hat keinen Bock mehr auf Liebe. Ich sag aber ganz ehrlich, bevor wir uns und unseren Freunden den Sommer jetzt wieder versauen, mit Dating und dem Liebeskummer, der danach zwangsläufig folgt, warum nicht einfach mal die ganze Liebe seinen Freunden geben? Hallo!
1: Darum geht's in dem Song von Tiffany Ares, Vertigo. Der ist bei uns in der Warteschlange. Nach zwei Songs hören wir da rein. Und sie hat uns im Interview auch hier auf Absolut Hot verraten, dass sie eine ganz, ganz besondere Bindung zu ihrer besten Freundin Norma hat. Was Süß. Da genau auf sich hat, könnt ihr einfach nachhören bei uns im Interview auf YouTube. Wir heißen da Absolut Radio. No,

0: Es wird spicy heute in der Absolut Hot Community. Was habt ihr alles schon mal für Geld gemacht? Welche wilden Dinge? Und wir haben die erste Nachricht reinbekommen von Maurice aus Kobern-Gondorf. Das ist in Rheinland-Pfalz.
1: Yes, der schreibt, früher habe ich mit Freunden Steine und vor dem Haus als Glückssterne verkauft und wir haben daraus ein richtiges Geschäft entwickelt.
0: Das hat gerade so Memories unlocked. Ich schwöre, meine Schwester und ich haben wirklich die hässlichsten Drecksteine bemalt immerhin.
1: Same.
0: Und dann verkauft einfach für

0: Euro.
1: Und hallo? Wisst ihr, warum das so ein gutes Geschäft war? Weil die Erwachsenen, die dran vorbei sind, die hatten so ein schlechtes Gewissen,
0: ja,
1: dass sie trotzdem diese Steine gekauft haben, obwohl es ja klar war, weil die lagen gefühlt neben einem und
0: ja,
1: man
0: ja
1: hat gesehen, dass man die vom Haus geklaut hat irgendwie so.
0: Die hatten einfach nur Mitleid.
1: Ja.
0: Okay, das war jetzt der sanfte Einstieg heute. Glücksteine verkaufen. Jetzt wollen wir aber auch die Spicy Stories hören. Irgendjemand von euch hat doch mit Sicherheit schon mal Socken verkauft. Also das könnt ihr mir nicht erzählen.
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5: Kurz nach 7 ist es hier bei Absolut Hot. Jana und Manon hier. Guten Morgen.
6: Morgen.
5: Und wenn WizDMZ keinen fucking Kalendereintrag hat mit Sommersong produzieren, dann weiß ich auch nicht. Ich schwöre, jedes Jahr um die gleiche Zeit rum ungefähr kommt von ihm ein Song raus, der dann zufälligerweise perfekt passt. Ja, komisch. Wait for You ist dieses Jahr ganz neu. Den hören wir gleich zusammen mit euch hier bei Absolut Hot nach 3 Songs.
6: Yes, und das ist auch erstmal jetzt ein Sommersong. Eigentlich perfekt für so eine Urlaubsstory. Also der ballert schon. Tampa City mit Self-Aware läuft jetzt hier auf Absolut Hot.

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0: Wir machen jetzt ein Album Pre-Listening hier auf Absolut Hot. Wir haben jetzt 7:15. Guten Morgen, wir sind Jana und Marlon.
1: Morgen, schönen Dienstag.
0: Und zwar hören wir in das Album von Alex Rowan rein. Wild Child heißt. Das kommt erst Ende August raus. Mhm. Und wir hören jetzt in die Single rein, die als allererstes rauskam.
1: Fever Dream. Ich sag ehrlich, ich fühle mich manchmal wie so eine stolze Mama, wenn ich ein bisschen was über Alex Rowan google. Der war nämlich einfach obdachlos noch als Teenager.
0: Das ist so krass.
1: Ist ja dann übelst abgegangen als Influencer auf TikTok, irgendwann dann auch mit seiner Musik und here we are. Jetzt bringt er einfach ein Album

0: Wir hören jetzt hier auf Absolut Hot Harry Styles mit seinem Song American Girls. Und er klingt sehr fröhlich, aber er ist deeper, als man denkt. Er hat im Interview dazu was verraten.
1: I watch like my three closest friends get married and actually seeing them like trust in something. You know, there just is a magic when you find the right person that you want to be with. Sharing a life with someone like that.
2: Also seine besten Freunde haben ihn dazu inspiriert, weil die halt einfach alle geheiratet haben. Und deswegen singt er auch, jetzt check ich's erst, My Friends Are In Love With American Girls. Also er singt über seine Freunde, was eine sehr gute Nachricht ist für alle Harry Styles Fangirls. Nicht er liebt die American Girls. Wir hören rein mit euch über Absolut Hot. Es ist jetzt kurz vor 7:30. Guten Morgen.

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0: Was ist das Verrückteste, was ihr für Geld mal gemacht habt? Das haben wir euch gefragt hier auf Absolut Hot heute Morgen. Und wir haben Vanessa aus der Pfalz bei uns in der Leitung. Du hast noch nie öffentlich darüber geredet, hast du uns erzählt. Erzähl den Hotties, was hast du gemacht für Geld?
1: Also ich habe schon mal getragene Socken verkauft, um mir meine Designerhandtasche zu gönnen.
2: Ich schwöre, jeder sagt ja immer nur so aus Spaß so, ach, wenn's nicht klappt mit meinem Job, ja, dann verkaufe ich einfach Socken. Und du hast es wirklich gemacht, okay, aber wie kam es dazu? Also wie kommt man ernsthaft dazu, die Socken zu verkaufen?
1: Also es hat alles damit angefangen, dass ich eine Story auf Instagram gepostet hatte von meiner Trainingssession und ich hatte da keine Socken an und dann hat ein random Profil mir geschrieben, ob ich denn grundsätzlich Socken trage.
2: Okay.
1: Und ich war da schon so, ja, was geht eigentlich ab? Und dann hat sich herausgestellt, dass diese Person gerne meine Socken kaufen wollen würde. Ich dachte, das wäre ein Witz. Ja, und dann kam das Geld irgendwie per PayPal und
0: crazy,
1: ich habe ihm meine Socken geschickt und dann waren beide glücklich. Und so hat das Business angefangen.
0: Und von dem Geld erstmal eine Designer-Bag gegönnt. Iconic, Vanessa, wirklich. Aber da musst du ja schon viel pro Socke verdient haben. Wir wollen auf jeden Fall wissen, wie viel du pro Socke verlangt hast. Bleib bei uns in der Leitung. Da hören wir gleich zusammen rein. Wir haben jetzt kurz nach 7:30.
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0: Robin Schulz, der hat am Wochenende beim Red Clubdown Festival aufgelegt und Junge, der Beat hat uns zerrissen.
1: Yes, wir haben nämlich euch aus der Absolut Hot Community ja hingeschickt auf unseren Nacken und dann kam diese Nachricht hier rein von Susi. Die war da, stand da mittendrin in der Menge beim Raven und ich wusste nicht, dass Robin Schulz so ein Techno-Atze ist, ehrlich gesagt. Das hat er da einfach aufgelegt, hallo?
0: Krass.
1: Vor allem danke fürs FOMO. Ich war eigentlich ganz fein damit, dass ich da nicht da war. Da habe ich das gehört und dachte mir so, da wäre ich wieder Front Row gewesen. Schade. Wir hören Robin Schulz jetzt bei uns in der Playlist hier bei Absolut Hot mit neuer Musik, mit Better Times. Es ist jetzt 7:45. Guten Morgen.
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0: Jana und Manon hier bei Absolut Hot. Guten Morgen.
1: Morgen.
0: Ich würde gerne, das ist jetzt mein Wunsch an das Universum, im nächsten Leben auch einfach singen können. Und nicht jedes Mal so klingen wie eine sterbende Hyäne, sondern einfach eine schöne Stimme haben. Weil tell me why manche Leute so klingen.

0: glaube, er hat einfach das ganze Talent abbekommen und dann war nichts mehr übrig, ne?
1: Damn.
0: Das ist sein aktueller Song, Mr. Know-It-All, in der Piano-Version. Und wir hören jetzt auch mit euch rein in die Studio-Version hier bei Absolut Hot. Das ist Mr. Know-It-All. Guten Morgen.

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0: sagen oder Freunde von uns. Wenn es nichts wird mit dem Job, wenn ich keinen Bock mehr habe, wenn es mit dem Bachelorabschluss nichts wird, dann verkaufe ich einfach meine Socken.
1: Safe.
0: Hat es jemand von uns durchgezogen? Natürlich nicht. Wir haben aber gerade mit einer Hörerin von Absolut Hot telefoniert, mit der Vanessa. Die hat es einfach gemacht, die Geile.
1: Ja, und als die Musik wieder lief, haben wir sie gefragt, wie viel sie pro Socke verlangt hat. Und sie hat es uns verraten. Da haben wir jetzt gleich zusammen rein hier auf Absolut Hot. Nach 3 Songs. Wir haben jetzt kurz nach 8. Ihr hört jetzt Lady Gaga mit Dodgy und dem Song One Ray.

0: Dass Sabrina Carpenter eine wilde Maus ist, das wissen wir, glaube ich, alle. Wir haben sie hier auf Absolut Hot gehört mit Espresso. Da haben wir gerade auch drüber gesprochen. Die verkauft safe ihre Socken. Also die macht ja, glaube ich...
1: Bei der würde es mich einfach nicht wundern, wenn das rauskommen würde, wisst ihr?
0: Richtig. Aber bei euch aus der Absolut Hot Community waren wir dann schon ein bisschen schockiert. Also das hätten wir jetzt nicht erwartet. Dann hat uns vorhin Vanessa aus Landau angerufen und meinte so, ja, ich habe schon mal meine Socken verkauft. Und eine wichtige Sache haben wir noch nicht mit ihr geklärt. Und zwar, wie viel hat sie denn verlangt pro Socke? Weil da kann man ja richtig Cash machen. Das haben wir sie natürlich gefragt.
1: Vanessa, lohnt es sich, in das Sockengeschäft einzusteigen? Wie viel hast du pro Socke bekommen?
2: Also von den Preisen her ist es ganz unterschiedlich. Ich habe, glaube ich, angefangen, meine Socken für 30 Euro erstmal zu verkaufen. Dann habe ich gemerkt, dass die Nachfrage extrem hoch ist.
0: Slay.
2: Und je nachdem, was für eine Socke es ist, habe ich dann den Preis dementsprechend angepasst. Heißt, wenn es eine Markensocke war, ging es auch teilweise bis zu 50 Euro. Wenn es dann eher günstigere Socken waren oder dünnere Socken, dann war es ein bisschen günstiger. Allerdings hängen die Preise auch stark davon ab, wie lange ich die Socken getragen habe und ob ich in den Socken natürlich auch Sport gemacht habe.
1: Boah, ich muss echt sagen, ich weiß nicht, ob ich das auch für die Summe Geld machen würde. Mhm. Ich hätte ein bisschen zu Fisches, dass ich A, an die falsche Person gerate und B, dass das rauskommt irgendwie mit meinen Bankdaten und so.
0: Marlon von Absolut Hot verkauft Socken.
1: Oh nein, nein, nein, nein, nein.
0: Nee, ich finde es auch ein bisschen wild, aber ich meine, es gibt ja auch andere Arten noch an Geld zu kommen. Ja,
1: Vanessa hat nur gut vorgelegt.
0: Ich wollte gerade sagen, wir wollen eure wilden Stories heute hören. Was habt ihr schon mal gemacht, um Geld zu verdienen? Muss ja jetzt nicht direkt Socken verkaufen gewesen sein.
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0: Marlon und Jana hier. Schönen Dienstag euch.
1: Hi.
0: Marlon hat einfach immer noch das gleiche an wie gestern Abend, als wir zu Afterwork-Drinks mit den Kollegen gegangen sind.
1: Wie du mich schon wieder exposed.
0: Was
1: Lass
0: ist da
1: mich
0: denn
1: doch.
0: Los?
1: Ich habe heute Morgen einfach nicht, kennt ihr das, wenn man aufsteht, man steht vorm Schrank und denkt sich so, ach, heute das Bare-Fucking-Minimum. Junge, kein Aufwand in Outfits heute.
0: Es ging ein bisschen länger gestern, ne? Wir haben eigentlich ein bisschen Party gemacht an dem Montag. Darf man noch?
1: Darf man noch Lost in den Morgen starten?
0: Ich wollte gerade sagen.
1: Bei uns schon.
0: In dem Song von Glockenbach, den wir jetzt hier hören bei Absolut Hot, geht's genau darum, um so eine wilde Partynacht, wo man einfach auch mal alles vergisst. Lost läuft jetzt hier bei Absolut Hot.

0: Was so alles passiert, wenn man eine Woche lang mal nicht hier in der Morning Show ist. Jana und Marlon hier, guten Morgen.
1: Morgen.
0: Marlon,
1: was hast du vor?
0: Ist letzte Woche alleine mit euch aufgestanden. Ich war nachmittags am Start und ich habe natürlich beim Fertigmachen immer mal wieder reingehört und dachte mir an der einen oder anderen Stelle, was zur Hölle redet dieser Mann? Also eine Sache, da müssen wir wirklich drüber sprechen. Wir hören noch mal kurz rein.
2: Wir werden jetzt fromm zurückhaltend, was das Dating angeht. Dieses Jahr lassen wir uns nicht nochmal versauen. Das heben wir uns dann lieber auf für den Richtigen, wenn es mal wirklich passt.
0: Das habe ich mir gehört und mir dann gedacht, wieso hast du mir dann vor 2 Minuten ein Bild von dem hotten Typen geschickt und gesagt, Smash! Also was fromm und Dating?
2: Ja,
0: verstehe ich jetzt nicht ganz. Erklär mir mal.
2: Gucken darf ich doch noch. Daten tue ich nur nicht mehr.
0: Ist das so?
2: Ja.
0: Mhm, alles klar. Dann passt der Song von Kygo, den wir jetzt hier hören, ja super zu dir. Der hebt sich nämlich auch für den Richtigen auf. Oder die Richtige. Save My Love läuft jetzt hier bei Absolut Hot. Kurz vor 9:30 ist es.

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0: Burkhardt war das hier bei Absolut Hot. Der stand natürlich auch schon bei uns im Studio zum Interview. Da haben wir unter anderem über die WM gequatscht. Kai, nein, kein Trigger Warning, es geht nicht um Fußball jetzt. Es geht tatsächlich darum, dass er seine Konzerte extra umplant, wenn sowas wie die WM ist. Das fanden wir richtig crazy.
1: Wenn Deutschland spielt, sind wir doch ein Fußballland und dann wird das Konzert so rumherum gelegt, dass dieses Spiel geguckt werden kann.
0: Wild,
2: also,
0: oder?
2: Also für ihn quasi ist Public Viewing so der Endgegner in Sachen Business.
0: Checke aber, dann will keiner mehr zum Konzert, ja?
2: Das ganze Interview gibt's bei uns in voller Länge auf YouTube. @absolutradio heißen wir da. Heißen wir auch übrigens auf Instagram und TikTok und Co. Und auf Insta übernehmen wir diese Woche Storywoche. Da gibt's ein paar Behind-the-Scenes-Einblicke. Schaut da gerne mal vorbei.
0: Wir sind Jana und Marlon. Hi!

0: Sarah Larsen lädt uns auf einen sehr notwendigen Mädelsurlaub ein. Ich bräuchte den jetzt auch mit ihrem neuen Album Girls Trip. Machen wir doch jetzt auch einfach mal einen Girls Trip. Wir packen unseren Koffer. Was kommt rein? Ich sag auf jeden Fall ein sehr knapper Bikini, der in der Arschritze verschwindet.
1: Mhm, checke. Ich sag eine Digicam.
0: Ja.
1: Für geile Pics.
0: Mhm, spicy Pics auch vielleicht.
1: Und Bodyöl.
0: Ja.
1: Am besten dieses zum Sonnen, weil dann hat man zwei in einen. Ganz klar. Für die Sonne und dann auch noch für abends beim Essen gehen, damit man schön glänzt.
0: Oh, toll. Sarah Larsen hat auf jeden Fall ihre Bestie Tyler auch noch mit eingepackt. She Did It Again hören wir jetzt bei Absolut Hot.

0: Wir dachten wirklich, Socken verkaufen wäre das Krasseste heute Morgen, was man für Geld getan hat. Aber die Absolut Hot Community enttäuscht nicht.
1: Auf gar keinen Fall.
0: Hörerin Lea aus Bochum, die geht mit älteren Männern essen.
1: Sie hat uns gerade diese Sprachnachricht hier reingeschickt.
2: Also ich hoffe wirklich, mein Vater schaltet heute den Radio nicht ein, weil ich war einfach mit seinem Arbeitskollegen essen und das natürlich für Geld, weil ich will ja nicht umsonst mit dem essen gehen.
1: Crazy.

0: älteren Mann essen gehen?
1: Nein, das würde ich mich nicht trauen. Also erstens mal, das fände ich irgendwie komisch, den dafür auszunutzen und auch dafür ausgenutzt zu werden. Und auch andersrum, stell dir mal vor, dich sieht jemand.
2: Ja, das wäre nämlich auch meine Angst, muss ich sagen. Ich glaube, ich fände das nicht mal so cringe, da mit dem Mann essen zu gehen. Ich fände das nur schlimm, wenn mich jemand dabei sieht, den ich kenne.
1: Auf jeden Fall. Dann lieber doch Steine verkaufen wie als Kind, um noch ein bisschen extra Cash zu machen, oder?
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0: 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Morgen. 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
1: Wir haben kurz nach 9. Ihr habt absolut hot mit Jana und mir. Ich bin Marlon. Hi.
2: Hi, guten Morgen.
1: Hier spielen wir immer die ganz neuen Songs und die geilen Banger. Und wir haben jetzt auch eine Newcomerin mit dabei. Also die ist auch neu im Business. Also noch neuer geht's gar nicht. Paula Stellar ist das mit Lovesick.

0: Malik Harris läuft jetzt auf Absolut Hot. Der war beim ESC dabei für Deutschland. Mit diesem schönen Song und ich finde nicht zu Recht auf dem letzten Platz. Also
1: schon krass, gell?
0: Das ist so ein schöner Song.
1: Finde ich auch. Er wurde echt abgestraft. Dafür aber, muss man ganz ehrlich sagen, er hat dann seinen Erfolg noch bekommen. Er war unter anderem der erste deutsche Künstler, der fett auf einem Billboard war, auf dem Times Square in New York.
0: Crazy.
1: Dann scheiß auf den ESC, hätte ich gesagt. Da wäre ich lieber auf dem Billboard. Wir hören ihn jetzt hier bei Absolut Hot mit Lie to Me. Der ist ganz neu dabei. Kurz nach 9 ist es.

0: Hotties und Marlon, wie würdet ihr reagieren, wenn euch jemand in der Kennenlernphase so eine Liebeserklärung macht? Pass auf, ich brauche keinen Job mehr, ich brauche kein Auto mehr, ich brauche auch kein Haus mehr, scheiß mal auf alles, was irgendwie materiell ist, ich will nur dich, ich brauche nur deine Liebe.
1: Red Flag.
0: Warum?
1: Weil der das eh nicht aushalten kann.
0: Warum? Ich fand's toll, voll süß. Ich wäre wieder vorm Altar am nächsten
1: Tag.
0: Das
1: ist so Lovebombing, das geht gar nicht. So ein Versprechen hält doch niemand.
0: Also unterstellst du jetzt den Jungs von OneRepublic, dass die Lovebomben würden?
1: Wenn die das genauso sagen, ja.
0: Ja, eigentlich schon im übertragenen Sinne. Ich find's cute, okay? Wir hören jetzt mal rein mit euch hier bei Absolut Hot. Need Your Love ist der neueste Song.
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0: Wir hören jetzt Holly Hammerstorm bei uns in der Playlist und die hat große Pläne für die Festival-Season. Hollies, das kann ich euch sagen, ihr habt absolut hot. Wir haben jetzt kurz vor 9:30. Hi.
1: Hi, guten Morgen.
0: Die will nämlich unbedingt einen Shot aus einem Schuh trinken. Das nennt man Schui.
2: I'm kind of like waiting for somebody to ask me to do one. I don't know why nobody has asked me to do one, but I'm raring to go. All you have to do is ask.
1: Alter.
0: Dass sie auch darauf wartet.
1: Ich wollte gerade sagen, ich bin ja auch eine Festivalmaus und also das würde ich nicht machen, ne? Alles andere goldige sofort. Ab Tag 3 vergisst man eh jedes gute Benehmen. Da fresse ich auch die Brotscheibe, die schon seit Tagen auf dem klebrigen Bierpunkttisch liegt, wo man Bier trinkt, isst, sich schminkt, alles macht.
0: Ja,
1: aber der Shot aus dem Schuh ist zu viel.
0: Nee, danke.
1: To Love Somebody hören wir jetzt hier bei Absolut Hot.

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0: Wir haben euch in der Absolut Hot Community heute gefragt, was ist das Wildeste, was ihr mal gemacht habt, um Geld zu verdienen? So, es hat harmlos angefangen. Maurice meinte, er hat mal Steine verkauft. Gut, ne, kennen wir alle noch aus der Kindheit. Und dann hat sich aber Vanessa aus Landau noch reingemeldet. Dann wurde es spicy.
1: Also, ich habe schon mal getragene Socken verkauft, um mir meine Designer-Handtasche zu gönnen.
0: Ich schwöre, jeder sagt ja immer nur so aus Spaß so, ach, wenn es nicht klappt mit meinem Job, dann verkaufe ich einfach Socken. Und du hast es wirklich gemacht, okay. Aber wie kam es dazu? Also wie kommt man ernsthaft dazu, die Socken zu verkaufen?
1: Also es hat alles damit angefangen, dass ich eine Story auf Instagram gepostet hatte von meiner Trainingssession und ich hatte da keine Socken an. Und dann hat ein random Profil mir geschrieben, ob ich denn grundsätzlich Socken trage.
0: Okay.
1: Und ich war da schon so, was geht eigentlich ab? Und dann hat sich herausgestellt, dass diese Person gerne meine Socken kaufen wollen würde. Ich dachte, das wäre ein Witz. Ja, und dann kam das Geld irgendwie per PayPal und ich habe ihm meine Socken geschickt und dann waren beide glücklich.
2: Vanessa, verrätst du uns, was du pro Socke verlangt oder bekommen hast?
0: Und sie hat tatsächlich darauf geantwortet. Leute, wir hören natürlich nochmal rein mit euch in 10 Minuten hier bei Absolut Hot.

0: Wenn ihr das nächste Mal im Club jemanden nett korben wollt, aber so auf sexy, dann singt einfach die Hook von dem nächsten Song. Weil im Refrain von dem Song Sorry Papi von Topic und Becky G, den wir jetzt hier auf Absolut Hot hören, macht sie wahrscheinlich den nettesten Korb, den ich je gehört habe. Mhm. Also wenn mich jemand so korben würde, ich würde, glaube ich, applaudieren und sagen, Betty!
1: Passt schon, korb mich nochmal, ist in Ordnung. Ja, Becky G singt halt, sorry, ich habe mich nicht für dich schön gemacht heute. Ich will einfach mit meinen Besties tanzen. Fühle ich.

0: Wir haben alle schon mal gesagt, ey, ganz ehrlich, es ist so knapp bei Kasse, ich überlege sogar schon, Socken zu verkaufen.
1: Ja.
0: Haben wir alle schon mal gedroppt. Aber lohnt sich der Aufwand dann wirklich? Wie viel bekommt man überhaupt für so eine verdammte Socke? Wir haben mit Hörerin Vanessa aus der Pfalz gesprochen. Die hat das tatsächlich gemacht.
1: Crazy.
2: Also von den Preisen her ist es ganz unterschiedlich. Ich habe, glaube ich, angefangen, meine Socken für 30 Euro erstmal zu verkaufen. Dann habe ich gemerkt, dass die Nachfrage extrem hoch ist.
1: Slay.
2: Und je nachdem, was für eine Socke es ist, habe ich dann den Preis dementsprechend angepasst. Heißt, wenn es eine Markensocke war, ging es auch teilweise bis zu 50 Euro. Wenn es dann eher günstigere Socken waren oder dünnere Socken, dann war es ein bisschen günstiger. Allerdings hängen die Preise auch stark davon ab, wie lange ich die Socken getragen habe und ob ich in den Socken natürlich auch Sport gemacht habe.
0: Wir haben schon festgehalten, für uns wäre das nix, aber Nein. Ich wette, der ein oder andere hatte auch schon mal so einen Nebenjob, einen Minijob, wo er dachte, das ist auch irgendwie eine wilde Sidequest gewesen. Gebt uns gerne mal einen Einblick. 0160 4800 700 ist die Nummer zu uns ins Absolut Hot Studio. Wir sind Jana und Marlon. Hi.
1: Hi, schönen Dienstag.

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0: Guten Morgen, Jana und Marlon hier am Mikro.
1: Hi, guten Morgen.
0: Wir hören jetzt hier auf Absolut Hot gleich einen ganz neuen Song. Alex Samson ist mit dabei mit Misery nach 3 Songs.
1: Yes, und Harry Styles, den hören wir jetzt davor um 9:15. Ich bin immer noch nicht drüber hinweg, dass er scheinbar verlobt sein soll. Naja, hätte er mich kennengelernt, hätte er den Song über die German Girls geschrieben und nicht über die American Girls.
0: Tja.
1: So wie wir ihn jetzt hören. Absolut Hot ist an bei euch. Schön, dass ihr am Start seid.

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1: Ich sag's euch, another day, another slay. Junge, Jana sieht aus wie eine Granate wieder.
2: Dankeschön.
1: Ich habe gestern schon gesagt, man merkt, dass Jana in ihrer Trennungsphase in der Glow-Up-Era ist.
2: Immerhin eine gute Sache hatte die Trennung. Immerhin, ganz ehrlich, passend zum Hot Girl Summer. Austin mit The Art of Letting Go hören wir nach 3 Songs hier bei Absolut Hot. Und so fühle ich mich eher. Lost.

Frosties with The Art of Letting Go. 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
16: Das World Club Dome Festival in Frankfurt war am Wochenende. Wir haben Leute von euch auch hingeschickt hier bei Absolut Hot und wir haben Videos bekommen. Ich sag's euch, komplett Abriss.
17: Rambazamba.
16: Rambazamba. Robin Schulz war auch mit am Start und Digga, was der da abgeliefert hat, ich kann immer FOMO schon wieder. Wir hören ihn nach 3 Songs hier bei Absolut Hot mit seinem neuen Song Better Times mit Barbs zusammen.
17: Yes, davor haben wir noch Sommer mit dabei. Wir haben God und Renier Soonwelt mit dabei mit Loco Loco. Und Rum Republic ist jetzt mit dabei auf Absolut Hot um kurz nach 12 mit Need Your Love.

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0: Jetzt gleich ganz neu mit dabei hier auf Absolut Hot ist der DJ Ugel mit Moving to the Sun. Der Song ist neu mit dabei hier auf Absolut Hot. Und Ugel und auch Kamrat, der auch bei uns in der Warteschlange ist, die waren beide schon bei uns im Interview zu Gast. Die Clips dazu findet ihr bei uns auf Social Media, Absolut Radio. Schaut da mal vorbei.
1: Außerdem gibt es diese Woche Exclusive Content hier im Absolut Hot Studio.
0: Ja.
1: Bei Marlon und ich. Ich bin Jana. Hi. Wir haben Storywoche. Na, und da gibt es auch mal das ein oder andere peinliche Video. Wollte es nur gesagt haben. Auf Instagram und auf TikTok heißen wir @absolutradio. Folgt uns gerne mal.

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1: Hi zusammen, hier sind Jana und Marlon.
2: Hi, schönen Dienstag euch.
1: Am Wochenende war ja World Clubdown Festival. Wir befinden uns mitten in der Festival Season.
2: Oh yeah.
1: Und eine, die sich ganz besonders freut, ist Holly Humberstone. Die läuft jetzt auch bei uns in der Playlist nach einem Song. Und die will unbedingt einen Stuhl machen, diese Festival Season.
2: Für alle, die nicht wissen, was das ist, wussten wir auch nicht. Das ist ekelhaft. Die will einen Shot aus einem Schuh trinken, die Räudige.
1: Oh, genial.
2: Also ich mache ja auch viele eklige Sachen an Festivals, ne? Da vergisst man irgendwann sein gutes Benehmen, aber ein Shot aus dem Schuh, der war noch nicht drin. Soll sie machen.
1: Würde man aber nicht denken, wenn man ihren Song To Love Somebody hört.
2: Null.
1: Machen wir jetzt nach einem Song, da ist er mit dabei, hier auf Absolut Hot. Und das hier ist jetzt erstmal Jennifer Lopez mit David Guetta zusammen mit Save Me Tonight.

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6: Marcel für euch am Start. Hallöchen. Und heute wird's richtig spannend, denn wir haben jemanden am Start, deren Stimme wahrscheinlich jeder von euch schon mal gehört hat, ohne es vielleicht auch zu wissen. Sie ist Sängerin, Producerin und die deutsche Stimme von Disneys Bayana. Heute im Trending Tuesday, Devado. Hallöchen.
7: Hey, guten Morgen zusammen. Danke, dass ich hier sein darf.
6: Schön, dass du da bist. Und wie es zu der ganzen Singnummer gekommen ist, dass man aus dem Hobby wirklich einen Beruf gemacht hat, auch zu Disney und. Ihr lernt sie gleich richtig kennen, für euch jetzt die hotteste Playlist im Radio.

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0: Das ist der Trending Tuesday. Marcelli für euch am Start. Und ihr wisst ja, ich lade euch immer die Boys und Girls ein, die was zu sagen haben, die man kennen muss. Genauso wie Devado ist heute hier bei mir zu Gast. Erklär doch mal ganz kurz selbst erstmal, schön, dass du da bist. Wer bist du denn oder was machst du denn?
1: Okay, also ich bin Devado, bin in München geboren, aufgewachsen, halb Ami, halb Deutsch, sing und schreibe Songs schon mein Leben lang. Mhm. Bin Künstlerin, schreibe und produziere meine Sachen und benutze dazu nur meine Stimme und Body Sounds. Mhm. Und nebenbei darf ich immer mal wieder so coole Jobs machen, wie unter anderem für Disney Charaktere singen. Mehr dazu wahrscheinlich gleich.
0: Ja, da werden wir auf jeden Fall nochmal näher drauf eingehen. Devado, der Name, woher kommt der? Wird er abgeleitet von irgendwas?
1: Yes, also ich heiße eigentlich Debbie van Doren. Das ist, by the way, die number one Frage auf Social Media. Ja. Hä, du bist doch gar nicht Bayana, das ist Debbie van Doren. Muss ich immer erklären. Nee, keine Sorge. Debbie van Doren, Devado, ist quasi zusammengesetzt, weil ich einfach meine eigene Musik trennen wollte von
0: Was auch voll gut ist, ja.
1: Genau.
0: Was war denn so der Moment, wo du gemerkt hast, okay, Musik ist nicht nur ein Hobby, wie bei vielen da draußen. Ich glaube, singen können viele, aber das wirklich zum Job machen, dass du sagst, ich will das jetzt aktiv oder proaktiv angehen. Wann kam das bei dir?
1: Das war, ich weiß nicht, ich mache das seit ich Kind bin. Also ich habe tatsächlich auch nichts Vernünftiges gelernt. Ich habe mit 8 angefangen, meine ersten Jobs zu haben als Synchronsprecherin und Sängerin. Meine Mama hat mich auf alle möglichen Castings und Kinderagenturen geschickt, weil ich war immer so, ich will mehr. Ich habe MTV geschaut und es war für mich, ich will dahin, ich will auf diese Bühnen. Wie kriege ich meine Songs in die Radios? Das war irgendwie so krass bei mir drin, solange ich denken kann. Von dem her war das für mich nie eine Option, irgendwas anderes zu machen. Und bin da ja auch dank so ein bisschen meiner Mama so reingerutscht. Und als Kind war es natürlich viel easier, weil da gibt es nicht so viel Konkurrenz. Da ist mir viel einfach in den Schoß gefallen. Mit den ersten Disney-Rollen zum Beispiel auch. Und ich war dann mit einer Girl-Group unterwegs, habe Gesangs-, Tanz-, Schauspielunterricht, alles gehabt über die Jahre. Und ich glaube, so aktiv als Erwachsene dann nochmal zu sagen, okay, all in, war erst 2015, nachdem ich bei The Voice of Germany war. Das war für mich so nochmal, so das Feuer ist angegangen, wo ich dachte, okay, also jetzt oder nie, weil ich einfach auch zwischendurch, jeder Artist macht so Phasen durch, wo man plötzlich alles in Frage stellt und denkt, okay, ist es gut genug, will ich das wirklich, gehöre ich hier hin? Und das war definitiv so der Moment, wo ich rausgekickt wurde und war so, okay, let's go.
0: Let's go. Und wir klären auch gleich mal, wie aus diesem Traum, den du hattest, auf einmal Disney geworden ist. Und ich glaube, jeder, der das hört, Disney, kann jeder was damit anfangen. Und das ist dieses schöne, traumhafte Leben. Ob es auch wirklich so traumhaft ist, hören wir gleich rein hier im Trending Tuesday.

0: Trending Tuesday hier auf Absolut Hot. Ihr seid mittendrin, Marcel vor euch am Start. Und Freunde, heute wird es zauberhaft, denn Devado ist heute bei mir, die deutsche Singstimme von Disneys Vaiana. Schön, dass du da bist. Hi.
1: Dankeschön.
0: Erinnerst du dich eigentlich noch an den Moment, als du erfahren hast, du hast die Rolle für Vaiana bekommen, du darfst sie singen? Wie war das?
1: Darf ich dich kurz korrigieren? Es ist Vaiana.
0: Vaiana. Ich sag immer Vaiana. Vaiana.
1: Genau. Ja, okay. In Englisch ist es Moana.
0: Ach so, wirklich?
1: Ja, genau. Und in Deutsch müssen sie es ändern. Genau. Und
0: das okay, ist Vaiana. Vaiana.
1: Genau.
0: Wie war das für dich?
1: Ich kann mich genau erinnern. Und zwar war ich, ich muss kurz ausholen, ich war bei The Voice of Germany und war im Team von Andreas Burani und wurde dann bei den Battles rausgekickt von ihm. War dann erstmal so, es ist vorbei. Aber alles hat einen Grund. Und genau, und dann wurde ich kurze Zeit später, habe ich einen Anruf bekommen von einem Studio, die quasi diesen Disney-Film machen, dass ich zum Casting eingeladen wurde, weil jemand von The Voice of Germany, nämlich ein Vocal Coach, hat mich empfohlen für dieses Casting. Also ja, es war was Gutes dabei, dass ich auf jeden Fall da war. Und bin dann zum Casting gegangen und habe dann wochenlang nichts gehört und dachte mir so, okay, safe, man gewöhnt sich dran, es wird eh nichts klappen, so, das ist bei mir schon immer drinnen. Und dann war ich für einen anderen Job im Synchronstudio und habe diesen Regisseur getroffen, der mich gecastet hat quasi. Und der meinte, ach so, ja, klar, hast du schon mitbekommen, du hast die Rolle. Und ich war so, what? So, what? Low-key einfach mal so ein Drop nebenbei.
0: Ja.
1: Und es war so geil. Also, wer Disney-Fan ist, kennt mich vielleicht auch schon aus König der Löwen 2. Da war ich die kleine Kiara, da habe ich sprechen und singen dürfen. Und dann später die Ariel 2, da war ich die Melody. Das heißt, ich war schon so ein bisschen in diesem Game drin für Disney, aber habe Jahre dazwischen nichts gemacht. Das heißt, die hatten mich auch nicht mehr auf dem Radar. Das heißt, es war wirklich, wirklich in Anführungsstrichen Zufall durch The Voice, dass ich wieder empfohlen wurde für dieses Casting. Zu Leuten, die mich schon kennen, als ich ganz klein war. Und dann, genau, habe ich diese Rolle gekriegt, war erstmal so, wie geil, das ist die erste krass fette Hauptrolle. Lina Larissa Strahl hat gesprochen, ich durfte singen. Und dann habe ich rausgefunden, dass Andreas Burani mein Sidekick im Film ist. Und ich war so, no way.
0: Geil, so kommt es wieder zusammen. Ne?
1: Er hat mich rausgekickt und dann bin ich die Hauptrolle. Und ja, also wir haben uns leider nicht mehr getroffen. Wir haben uns bei anderen Events von Weitem gesehen. Ich hätte gerne nochmal mit ihm gequatscht, weil ich das so cool fand, dass wir dann tatsächlich nochmal ganz in einem ganz anderen Kontext zusammenarbeiten durften.
0: Ja, so klein ist die Welt, ne? Ich stelle mir das jetzt gerade vor, ne? Ich habe den Film auch gesehen und ich würde jetzt gerne mal, dass ihr da draußen die Augen schließt, sofern ihr nicht gerade beim Autofahren seid. Also ihr könnt es auch machen, aber dann knallt es wahrscheinlich. Ich will mir das mal ganz kurz vorstellen. Ich habe jetzt Vaiana gerade vor mir, ne? In ihrem ganzen Outfit. Könntest du mal was ansingen von ihr? So, bitte.
1: Also, ich singe mal das Bekannteste.
0: Ja.
1: Wo das Meer sich verliert, schwebt ein Klang. 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
0: Ja, sehr geil. Genau.
1: ich muss mich immer ein bisschen kleiner machen.
0: Gänsehaut. Und gleich wird's spannend, denn wir reden darüber, wie hart dieses Business wirklich ist. Also Musiker oder Musikerin zu sein, ist gar nicht so einfach. Gleich hier im Trending Tuesday.
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0: Der Trending Tuesday. Marcelli für euch am Start. Hi, und ich habe heute eine sehr, sehr bekannte Stimme da, nämlich Devado ist unter anderem, macht viel für Disney, unter anderem auch für Vaiana. Na, du hast da schön gesungen in den Filmen. Jetzt aber mal die Frage an dich, nicht an die, die andere Charaktere eine Stimme gibt, sondern du machst ja auch selbst Musik. Mhm. Wie ist es denn so in dieser Branche? Also wie hart ist diese Musikbranche wirklich? Ist es eine Ellenbogengesellschaft? Gibt es Leute, die was können? Gibt es Leute, die nichts können? Muss man sich hart durchsetzen? Erklär mal ganz kurz.
1: Okay, also ich würde sagen, krassester Beruf ever. Ja. Überleg's dir gut, wenn du das machen willst. Weil es natürlich, also wenn ich überlege, so mein Alltag ist Musik machen. Das, was ich natürlich am meisten liebe, vielleicht 5%. Mhm. Der Rest ist Social Media, Filmen, Editieren, Promotion, Networking-Events, Interviews, keine Ahnung, die nächste Fotosession, Videodreh. Also es gibt so viele krasse Sachen und da musst du erstmal einfach zahlen, die ganze Zeit. Also das gibt dir ja kein Geld. Ja. Und das, was du auswirfst oder die Stunden, die du rein investierst in die Musik, wir wissen alle, von Streaming kann keiner leben, außer du hast, keine Ahnung, mit jedem Song, keine Ahnung, wie viel Millionen und du bist alleine die Person, die das ganze Geld kriegt. Ja. Es ist echt krass. Also und vor allem mittlerweile gefühlt immer krasser, weil alle großen Konzerne immer mehr Geld wollen und die kleinen Artists oder Leute, die eben nicht vielleicht mit einem Major-Label sind oder so, die leiden dann am Ende am meisten, müssen aber auch am meisten arbeiten.
0: Ja, so ist es.
1: Also ja, man muss letztendlich, wenn man wirklich das machen will, muss man auch mehrere Standbeine noch haben, wo das Geld reinfließt. Ganz realistisch, weil die Musik wirft nicht genug Geld ab, um davon leben zu können. Deswegen mache ich unter anderem, bin ich als Sprecherin unterwegs. Ich mache auch Vocal Coaching nebenbei noch. Ich arbeite auch als Songwriterin für andere Artists.
0: Mit deiner Stimme machst du, ist einfach dein Profit. Ne?
1: Voll,
0: also nicht nur
1: absolut.
0: Wie ist denn das? Du schreibst auch eigene Songs. Wir gehen danach auch noch mal ein bisschen intensiver drauf ein. Merkst du, dass die Aufmerksamkeitsspanne weniger geworden ist? Also ich, bestes Beispiel, ich finde ja, die Songs früher waren so Songs, wenn man an Britney Spears oder so denkt, 4 Minuten 10, 3 Minuten 50. Heute sind die Songs 2,20 oder 1,56 teilweise, weil aber auch die Labels oder die Musiker sagen, die Leute haben gar keinen Bock mehr irgendwie 5 Minuten oder 3 Minuten einen Song zu hören. Wie ist es bei dir?
1: Ich liebe Popmusik, muss ich ganz ehrlich sagen. Und ich habe das Gefühl, auch früher diese Songs, die ultra lang waren, das war noch nie mein Ding. Mhm. Also ich bin so, wenn die Geschichte erzählt ist, ist sie erzählt. Also klar, es gibt die Taylor Swifts, die da eine 15-Minuten-Version aus dem Song machen. Aber meistens habe ich in einer Strophe, in einem Refrain, in einer Bridge eigentlich schon alles erzählt zu dem Thema. Deswegen, ich bin da immer sehr pragmatisch vielleicht. Und natürlich gucke ich auch so, was sind die Trends und so weiter. Aber so von meinem Typ her bin ich immer so, komm zum Punkt. Genau, und deswegen habe ich da überhaupt gar keinen Stress mit oder habe nie das Gefühl, boah, mein Song leidet drunter wegen der Zeit, sondern meistens ist die Story in 2,5 Minuten erzählt. Ich denke mir, ja, perfekt.
0: Super, aber ist doch geil und die Leute lieben es. Gleich geht es nämlich um ein ganz anderes Thema, ist ein bisschen deeper und zwar, das uns gerade alle beschäftigt, vor allem viele Musiker, Synchronsprecher, generell, KI und Stimmen. Fluch und Segen, wir sprechen gleich drüber, hier auf Absolut Hot.

0: Der Trending Tuesday hier auf Absolut Hot. Ich bin Marcel, hi, und nicht alleine. Devado ist heute bei mir. Schön, dass du da bist. Wir haben ja schon über viel gesprochen, über deine Disney-Karriere. Du hast ja Vaiana gesungen, machst ja auch selbst eigene Musik, bist ja auch noch im Synchron unterwegs, also arbeitest mit deiner Stimme. Da würde ich gleich mal andocken. Und zwar gerade bei Synchronsprechern oder Sängern hört man ja oft, dass sie ihre Stimmen ja quasi verkaufen sollen. Mhm. Wie siehst du das? Bist du davon auch betroffen? Hast du so ein bisschen Angst, was die Zukunft bringt?
1: Also ich bin nicht davon betroffen, weil ich primär als Synchronsängerin unterwegs bin. Und nicht so krass in dem Synchronsprecher-Game drinnen bin. Also ich hatte über die Jahre ein paar Rollen, so wo es klar war, es gibt Staffel 1, 2, 3. Aber natürlich Kolleginnen von mir, da habe ich das mitbekommen. Jetzt auch die eine, die Wednesday zum Beispiel spricht und so. Die das betrifft, finde ich natürlich ultra krass und richtig scheiße, dass dass solche Verträge dir da aufgedrückt werden. Und befürchte leider, dass diese großen Konzerne einfach sowieso machen wollen, was sie wollen, ja. Dass es die nicht interessiert, dass dieses Menschliche und dieses Humane einfach glatt gebügelt wird.
0: Ist ja auch kein Profit mehr, ne? Ist kein wirtschaftlicher Profit, ne? KI ist billiger.
1: Ja, und das finde ich natürlich ultra schade, weil ich schon der Überzeugung bin, hier geht es um Menschen und auch echte Emotionen, echte Schauspieler. Es sind ja auch echte Schauspieler. Ja. Es sind keine KI-Roboter, die das spielen, sondern warum sollte das dann ersetzt werden? Also, das finde ich scheiße. Ich bin auch als Voice-Over-Sprecherin über die Jahre, wo es so darum geht, keine Ahnung, E-Learning und solche Geschichten. Und da ist bei mir auch komplett zurückgegangen. Also, ich habe fast nichts mehr in dem Bereich. Aber da kann ich es ein Stück weit auch verstehen, dass die Firmen sagen, okay, es geht hier nicht um Schauspielerei, sondern es geht um, keine Ahnung, Text ablesen, so, da suche ich mir eine KI. Ist zwar trotzdem
0: rein
1: kacke,
0: informativ. Ja, natürlich
1: es ist kacke,
0: scheiße,
1: aber
0: ja.
1: Ich kann es auch verstehen von der anderen Seite so. Das heißt, es sind für mich so zwei verschiedene Sachen. Finde es total traurig. Angst in dem Sinne habe ich nicht, weil ich glaube, wir sind immer an diesem Punkt, wo was Neues kommt und man nicht weiß, was wird das bedeuten. Mhm. Ich glaube, man muss sich schon schlau machen, auch beruflich, okay, wie muss man ein bisschen zukunftsorientiert denken, aber ja, ich bin so ein bisschen go with the flow, guck, wo es hingeht, was ist jetzt dran, ich bin nicht
0: ich
1: so
0: glaube, aber das ist auch eine ganz gesunde Lebenseinstellung.
1: Ja, keine Ahnung, vielleicht auch zu naiv, ich weiß es nicht, aber das ist so, ich habe so viele andere Dinge, die mich jeden Tag bewegen, dass ich da jetzt wenig sitze und überlege, wie wirke ich dem entgegen, so.
0: Sehr gute
1: Einstellung. Eine Sache, die ich tatsächlich schon mache, ist, ich produziere meine Sachen selber und benutze nur meine Stimme und Body Sounds und da benutze ich KI gar nicht. Also das ist für mich wirklich...
0: Darüber sprechen wir nämlich gleich.
1: Ach so, okay,
0: es wird
1: nämlich vorweggenommen.
0: Also es ist gut angeteased, das wird nämlich gleich persönlich. Wir reden nämlich über deine eigenen Sound und was sie nämlich so einzigartig macht. Um kurz nach 16 Uhr hier auf Absolut Hot.

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7: Und dienstags habe ich sie immer für euch, Freunde. Hier auf Absolut Hot im Trending Tuesday. Die Boys und Girls, die trenden, die viral gehen. Wie auch Devado ist unter anderem die deutsche Singstimme von Viana. Schön, dass du da bist. Hi.
8: Hey.
7: Wir sprechen aber gleich nicht über Disney, das haben wir heute schon gemacht. Wir sprechen über deine eigenen Songs, was die so besonders macht und worum es da inhaltlich geht. Gleich nach 3 Hot Hits.

0: Ich glaube, ich werde es nie lernen, ne? Vajana.
1: Vajana.
0: Ich sag dir manchmal Vajana, Vajana.
1: Vajana. Also genau, es ist hawaiianisch. So es ist nicht amerikanisch, genau. Es ist sehr Vajana.
0: Ja. Genau. Die war doch heute hier im Tuesday, Marcel, ich hab gesagt, du bist nämlich die deutsche Singstimme für Vajana.
1: Wolltest du das nicht sagen?
0: Nee, ich dachte mir, verspreche ich mir jetzt wieder Vajana. Genau. Yes. Produzierst ja aber auch selbst eigene Songs. Wie würdest du das jemandem beschreiben, was du machst, der dich noch nie gehört hat oder deine Musik?
1: Okay, also mittlerweile habe ich dem Ganzen einen Namen gegeben, nämlich Body Pop. Es ist Popmusik, nur mit meinem Body hergestellt. Das heißt, alle Sounds, die man hört in meiner Musik, zum Beispiel Snaps, Claps, weißt du, alles, was man herstellen kann oder die Kick, wo ich mir auf die Brust haue, integriere ich in meine Musik und transformiere das zu Instrumenten ohne KI. Und nehme meine Stimme zum Beispiel ein auf und dann wandle ich das oben, dass man das ganz tief machen kann, dann wird es zum Bass. In a nutshell, Body Pop.
0: So, und da könnte man sagen, hast du halt auch schon USP, ne? Weil ich meine, das macht nicht jeder, dass du wirklich mit deinem eigenen Körper Geräusche machst. Was ist so dein, das ist, glaube ich, ein Künstler blöd zu fragen, aber hast du einen Lieblingssong, wo du sagst, auf diese Nummer bin ich ganz besonders stolz?
1: Also ich arbeite gerade an einem Album, meinem allerersten deutschen Debütalbum, was im Herbst rauskommt. Und da gibt es einige Nummern drauf. Ich will jetzt gerade überlegen, welche rauskommt. Also ich glaube, Ring am Finger. Der ist am 8.5. rausgekommen, ist mit eins meiner Favorites, weil es dieses Verspielte ist, so wie ich ticke einfach. Ich liebe auch K-Pop-Musik, Pop-Musik. Also ich versuche immer alles zwischen Hip-Hop und Pop zu verbinden. Man hat so ein bisschen Rap-Zeug drinnen, Gesang und das erzählt auch meine Geschichte. Ich bin auch verheiratet und habe gedacht, ey, wir haben den Song Single Ladies für alle, die Single sind und auf den Ring warten. Wir haben Where's My Husband und ich habe gedacht, wir brauchen jetzt einen Song für Leute, die schon vergeben sind und glücklich vergeben sind und das flexen wollen. Von dem Ring am Finger.
0: Würde ich sagen, hören wir da jetzt mal rein in diese Nummer, ne? Warst du hier deutschlandweit auf Absolut Hot? Ring am Finger.

0: Es ist Dienstag, Freunde. Das heißt, der Trending Tuesday. Marcelli für euch am Start und ich bin nicht alleine. Devado ist heute bei mir. Sie ist Sängerin, Producerin, macht auch Social Media. Alles, was mit Stimme zu tun hat. Synchron, also du bist omnipräsent auf dem Markt unterwegs, könnte man eigentlich so sagen. Social Media, da will ich mal drauf zurückkommen. Wie wichtig ist es heute als Künstler, als Musikerin auf Social Media aktiv zu sein?
1: Also ich kann natürlich jetzt erstmal nur von mir sprechen. Mhm. Ich arbeite alleine primär. Ich habe jetzt kein Management, ich habe mein eigenes Label, aber ich habe jetzt kein Team an Leuten, die irgendwie was für mich übernehmen. Mhm. Das heißt, für mich ist es das Logischste, wenn ich meine Fans, meine Hörer erreichen will, ist das über Social Media. Also klar, ich gebe Konzerte, aber dass Leute überhaupt auf meine Konzerte kommen, müssen sie ja von mir erfahren. Das heißt, es ist für mich die einfachste Werbung ever, präsent zu sein. Und vor allem, deswegen liebe ich tatsächlich Social Media, ist wirklich diese persönlichen Kontakt zu den Leuten. Es ist jetzt gerade ein Video viral gegangen auf TikTok, wo ich geschrieben habe, jeder Follower bekommt eine Sprachnachricht von mir, weil das mache ich seit 2 Jahren. Mhm. Jeder neue Follower kriegt von mir ein Hey.
0: Wirklich? Ziehst cool, du das wirklich?
1: Ja, voll.
0: Wirklich?
1: Ich liebe es.
0: Das finde ich aber sehr bemerkenswert.
1: Aber tatsächlich auch nur, es geht natürlich nur bei Profilen, die öffentlich sind, ne? Also
0: ja,
1: wahrscheinlich,
0: klar,
1: ihr könnt es jetzt alle testen. Wir folgen
0: nachher so 1 Million Follower.
1: Ja, tatsächlich. Also ich habe irgendwie auf TikTok jetzt neulich, keine Ahnung, 1800 neue Follower und ich bin so, okay, I gotta keep my promise.
0: Okay, das testen wir jetzt ganz kurz. Ich mache jetzt hier einen Radioaufruf. Wir haben Devado natürlich auch in unserer Instagram-Story verlinkt. Das heißt, ich will, dass ihr jetzt alle folgt und ich schwöre euch, wenn mir einer hier in die Hotline schreibt, er hat keine Sprachnachricht oder Nachricht von ihr bekommen innerhalb von 48 Stunden, dann holen wir sie nochmal, zitieren wir sie nochmal zurück ins Studio.
1: Voll!
0: Okay.
1: Auf jeden Fall. Deswegen, ich liebe Social Media, einfach die Leute kennenzulernen.
0: Ja.
1: Ich bin wahrscheinlich ein bisschen zu viel auf Social Media. Ich kommentiere fast auf jeden Comment. Weil ich auch weiß, keiner wird diese Arbeit für mich machen. Also ich muss mein größter Fan sein, so plump das klingt. Und ich bin überzeugt von meiner Musik. Das heißt, ich will, dass sie gehört wird. Und es ist zwar geil, wenn Radiosender meine Sachen spielen und ich Konzerte geben darf, aber am Ende des Tages habe ich jetzt nicht 1,2 Millionen, die in Werbung gesteckt werden.
0: Machst halt dein eigenes Marketing, ne?
1: Genau, One-Woman-Show.
0: Jeder ist auch gut so. Gleich kommt eine Frage, die dich vielleicht ein bisschen in die Bredouille bringt.
1: Oh,
0: seid
1: ich bin gespannt.
0: Gleich hier im Trending Tuesday.

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0: Es ist Dienstag, das heißt absolut hot, Freunde. Ich lade mir die Boys und Girls ins Studio ein, die was zu sagen haben, auf die ihr Bock habt. Und genauso wie Devado ist heute bei mir. Wir haben gesprochen, du warst ja auch schon bei The Voice of Germany. Du hast gesanglich schon alles gemacht, ne? Mit Disney zusammengearbeitet, eigene Songs kreiert.
1: Death Metal fehlt noch.
0: Ja, okay, vielleicht kommt das ja noch. Wenn es soweit ist, dann kommst du nochmal vorbei, dann stellen wir das auch noch vor. Ich habe mal eine Frage an dich. Ich stelle ja auch gerne so Entweder-Oder-Fragen. Also wenn du dich jetzt wirklich entscheiden müsstest.
1: Oh nein, doch, Stress.
0: Doch, muss jetzt machen. Nur noch Disney oder nur noch eigene Musik, wenn du wählen müsstest?
1: Nur noch eigene Musik, ganz klar.
0: Ja?
1: Auf jeden Fall.
0: Oh, ich weiß nicht, also ich bin ja kein, also ich singe auch, ne, um Hochzeiten aufzulösen zum Beispiel, aber ich bin jetzt kein guter Sänger. Da müsste ich dran denken. Ich denke mir schon so, ich glaube, ich würde es schon ganz cool finden, auch immer Leuten, weißt du, meine Stimme zu schenken irgendwie, so Charakteren. Aha. Ist das nicht ein schönes Gefühl, wenn du siehst, auf der Kinoleinwand, das bin gerade ich in dieser animierten Figur?
1: Es ist crazy. Also als ich auf Vaiana 2 Premiere vorletztes Jahr im November war, das war echt krass. Also ich saß da und auf einmal, und man hört es auch zum ersten Mal. Das heißt,
0: ich als
1: Produzentin bin natürlich auch immer so, okay, hoffentlich haben die Takes genommen, die mir auch am besten gefallen haben.
0: Am Ende entscheidest du ja nicht du, ne, was genommen wird.
1: Genau, also ich gehe rein als Sängerin und singe, keine Ahnung wie oft, und dann gehe ich und höre wie alle anderen zum allerersten Mal.
0: Dann an der Premiere.
1: Genau.
0: Du hast nichts irgendwie Premium-mäßig.
1: Absolut. Und das ist das, was halt vor allem, weil ich auch Produzentin bin, super scary ist. Ich meine, das sind immer tolle Leute, tolle Regisseure. Ich kann denen vertrauen, so, ne? Aber trotzdem ist es immer, man sitzt da so im Stuhl, so, oh, gleich kommt's.
0: Aber will man da nicht, also ich weiß
1: aber
0: nicht.
1: Aber es ist immer geil. Also
0: ja, ich glaube.
1: Ich saß da und ich war so.
0: Aber will man da nicht auf? Also ich glaube, ich würde, wenn ich im Kino wäre, ohne angeben zu wollen, weil ich einfach so stolz wäre, ich würde immer so, Leute, das bin ich. Ich bin, also hat man da nicht so diesen Drang, Mann, ich bin diese Stimme.
1: Okay, jetzt muss ich tatsächlich ein bisschen ausholen, weil nach dem Event wurden die Leute nach vorne geholt.
0: Ja.
1: Und ich wurde nicht nach vorne geholt.
0: Nein.
1: Und ich war so, okay, das finde ich scheiße.
0: Nee, das
1: also
0: geht nicht.
1: Lina Larissa Strahl und irgendwie ein Influencer, der einen Satz gesagt hat, war vorne und ich so,
0: das
1: ey, Disney
0: scheiße.
1: Lebt von Musik und lebt von den, und das, also da war ich echt so, okay, nicht cool.
0: Nee,
1: nicht,
0: das ist uncool.
1: Cool. Aber dafür haben wir Social Media und ich kann sagen, hey, ich habe gesungen und
0: das,
1: ich habe das auch schon ein paar Mal erzählt, so, ne, ich bin auch auf den roten Teppich da gegangen und keiner wusste, wer ich bin, weil natürlich viele denken, okay, Lina hat es gesungen, Shoutout an Lina, ich finde sie total toll, so, aber es ist so das Typische, die irgendwie schon einen Namen haben, werden natürlich gefeatured und alle anderen rutschen so ein bisschen ab, das heißt, mir war es auch nach diesem Erlebnis auch total wichtig, auf Social Media zu sagen, hey, wenn ihr wissen wollt, wer ist das Gesicht hinter Vaiana, it's me.
0: Ja, finde ich aber cool.
1: Ich bin auch stolz drauf.
0: Ja, total,
1: das ist eine tolle Rolle.
0: So, und zum Schluss, da wird es jetzt nochmal ein bisschen persönlich. Seid gespannt und

0: Marcel hier für euch am Start. Das ist der Trending Tuesday, Leute. Ich bin nicht alleine. Devado ist nämlich bei mir. Wir haben heute in diesen zwei Stunden über so viel gesprochen. Vor allem über dich, über deine Stimme, was du alles machst. Jetzt will ich aber mal von dir wissen, wo siehst du dich in 5 Jahren? Gibt es irgendwas, wo du sagst, hey Leute, wenn ich in 5 Jahren, Marcel, wieder bei dir im Studio bin, dann kann ich dir verkünden, dass...
1: Ich träume von einer Arena-Tour.
0: Geil. Ja, think big.
1: Darauf arbeite ich drauf hin. Also nächstes Jahr will ich eine Club-Tour haben und das darf wachsen. Und in 5 Jahren, ey.
0: Kann so viel passieren.
1: Olympiahalle vielleicht?
0: Ja, wer weiß. Also wenn ich bis dahin nicht im Gefängnis bin, komme ich auf jeden Fall vorbei.
1: Was? Warum solltest du im Gefängnis sein?
0: Das weiß man ja immer nicht. Ne? Vielleicht erzähle ich hier so viel Blödsinn im Radio, dass irgendwann mal, keine Ahnung, dass ich geswattet werde oder so.
1: Okay, cancel.
0: Ja, so. Oder keine Ahnung, Steuern nicht gezahlt. Hier ist mal, geht ja rucki zucki. Nein, aber in 5 Jahren, also wenn Arena-Tour, dann wollen wir aber hier Tickets haben für unsere Hörer.
1: Of course, ihr wart also, die Ersten.
0: So nämlich. Nee, und ansonsten, wenn irgendwas ist oder wenn sich irgendwas ändert bei dir, du bist immer herzlich eingeladen. Ich danke dir, dass du heute da warst.
1: Ey,

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Wir schreiben heute den 9.06.2026 und vielleicht haben die ersten schon ihr Gehalt, ihr BAföG oder was sie sonst aufs Konto bekommen haben, ausgegeben. Wie man Geld machen kann auf eine ziemlich unmoralische Art und Weise, darüber sprechen wir nach drei Hot Hits. Tyler und Sarah Larsson, die bekommt ihr jetzt hier mit She Did It Again. Für euch am Start ist Marcel, hi.

Jana und Marlon aus dem hottesten Morgen Deutschlands, die haben heute Morgen schon drüber gesprochen. Wie kann man Geld aufstocken? Ne? Zum Beispiel Socken oder Schlüpper verkaufen. Geht in einer Welt mit Social Media ja besser denn je. Ne? Da schreiben dich einfach irgendwelche Leute an und dann bekommt man da einfach ein bisschen Geld. Muss ich ehrlich sagen, ich habe es damals zu meiner Abi-Zeit auch gemacht. Also, falls gerade irgendwer zuhört, ne? Das Ganze ist schon verjährt und kann auch nicht mehr Konsequenzen für mich haben. Da hatte ich jemanden, der hat mir auf Facebook geschrieben, der wollte nur beleidigt werden und hat mir dann mal so 50 oder 100 Euro geschickt. Irgendwann ging es dann in eine ziemlich weirde Richtung, weil ich sollte ihm nur Sprachnachrichten schicken. Und dann habe ich gesagt, jetzt ist Feierabend. Ne? Aber ey, auch hier mal ein Huni oder so aufgestockt. Deswegen habt ihr vielleicht auch mal die ein oder anderen krassen Stories. Ich sag immer, solange ich mir die Finger dabei nicht schmutzig mache, ist doch alles okay, oder?

Neuer geiler Hotter, das ist absolut hot, Freunde. Jetzt habe ich J-Lo hier für euch. Die ist aber natürlich nicht alleine. Hat sich David Guetta mitgeholt mit Save Me Tonight. Jetzt hier für euch in der hottesten Playlist im Radio.

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1: Das ist absolut hot und jetzt gibt es zwei DJs, die einen ziemlich verrückten Karriereweg hinter sich haben. Die Rede ist von Kygo und Griffin. Kygo hat eigentlich BWL studiert und bevor er mit seinen Remixen plötzlich weltweit durch die Decke gegangen ist, ja, hat er da ein bisschen den Kragen hochgekrempelt, ne? Und Griffin hat sogar als Softwareentwickler gearbeitet, bevor er ja die Tastatur gegen die DJ-Konsole getauscht hat. Zusammen gibt's jetzt ihren neuen Track, das ist Save My Love, hier auf Absolut Hot. Ich bin Marcel, hi.

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gekickt, würde ich sagen, wir drehen jetzt mal die Box ein bisschen auf, oder? Jetzt gibt's nämlich richtig geile Musik, dafür müssen wir gar nicht lange reisen. Die kommt nämlich direkt aus Deutschland und ist von Felix Jähn und Cascada. Da ist was dahinter, ey. Boy, You Turn Me habe ich gleich in voller Länge hier um kurz nach 16 Uhr auf Absolut Hot.

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1: Marcel vor euch am Start auf Absolut Hot. Schön, dass ihr mit dabei seid. Happy Feierabend. Ich hoffe, ihr seid schon mittendrin. Falls nicht, dann würde ich sagen, egal wo ihr gerade seid, im Auto, in der Tram, bei der Schwiegermutter zu Hause oder vielleicht zu Hause auf der Couch, wir drehen jetzt auf One Republic. Die bekommt ihr jetzt mit Need Your Love.

Heute Morgen haben Marlon und Jana in der hottesten Morningshow Deutschlands ja schon mit euch drüber gesprochen, was ist das Verrückteste, was ihr je für Geld gemacht habt. Da hat sich auch Hörerin Vanessa reingemeldet, die hat nämlich ihre gebrauchten Socken verkauft, um sich davon eine Designertasche zu kaufen. Naja, ich sag mal, eigentlich macht man sich selber ja nicht irgendwie schmutzig, oder? Wie steht ihr denn dazu? Habt ihr vielleicht auch mal was ganz Verrücktes oder Skurriles gemacht, um damit Geld zu verdienen? 0160 4800 700, das ist die Hotline hier zu uns im Studio. See?

Musik aus Deutschland, die haben wir jetzt hier in der hottesten Playlist im Radio. Das ist Paula Stella mit Lovesick. Ich bin Marcel, schönen Feierabend euch.

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Ich finde es so lustig, was für Geheimnisse hinter unseren Künstlern stecken, oder? Becky G zum Beispiel, sie ist ja nicht nur Musikerin, sondern auch Schauspielerin. 2017, da hat sie die gelbe Rangerin Trini im Kinofilm Power Rangers gespielt. Ne? Und sie war erst 17 Jahre alt, als ihr Song Shower weltweit durch die Decke ging. Und jetzt ist sie ein internationaler Star. Zusammen mit Topic habe ich sie jetzt hier für euch in der hottesten Playlist im Radio. Das ist Sorry Papi.

zwei ganz unterschiedliche Generationen, aber eine Sache teilen sie. Sie sind super talentiert. Sabrina Carpenter und Madonna, die können zusammenarbeiten. Das haben sie auf dem Coachella-Festival schon bewiesen. Und jetzt bekommt ihr ihre geile neue Nummer Bring Your Love hier in der hottesten Playlist im Radio.

Könnt ihr mir mal bitte sagen, ob ich verrückt bin oder einfach nur komische Menschen um mich herum habe? Das ist absolut hot. Ich bin Marcel, hi. Und ich wurde komplett verdutzt angeschaut, als ich heute meinen Kollegen und Freunden erzählt habe, dass ich grundsätzlich mit offenem Fenster schlafe, ne? Im Sommer. Ich kann es nicht anders. Ich brauche frische Luft. Und die meinten, das ist total gefährlich. Ah, kann da jemand reinkommen? Gut, ich wohne im zweiten Stock, das ist jetzt kein Problem. Ich habe ein Fliegengitter davor. Und da kann man krank werden. Alter. Bei 26 Grad Außentemperatur abends werde ich bestimmt nicht krank. Wie seid ihr? Seid ihr Fenster zu, Fenster offen? Gar kein Fenster? Lebt ihr im Bunker? Ich weiß es nicht. Meldet euch gerne mal rein. 0160 4800 700.

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